zwei gebrochen, in zwei, die Tore in zwei, die Tore in zwei gebrochen.